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2: Behinderungen gibt es derzeit auf der A1 Autobahn und zwar vor Senožeče in Richtung Ljubljana. Vorsicht, hier ist ein Gegenstand auf der Bremsspur. Er staut sich ferner auch auf der A1 Autobahn zwischen Unetz und Studenec in Richtung Koper und etwas länger warten Sie zwischen Studenec und Postojna in Richtung Ljubljana. Wegen Sanierungsarbeiten etwa 20 bis 30 Minuten. Staus gibt es derzeit auch auf der Verbindung Lesse-Bled.
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1: Bundesrat und Bundestag billigen Tankrabatt ab 1. Oktober. Guten Tag, mein Name ist Lydia Tschutschko.
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1: Der Weg für die Wiedereinführung des sogenannten Tankrabatts zum 1. Oktober ist frei. Der Bundesrat hat den Beschluss des Bundestags passieren lassen. Die Erwartung ist, dass die Mineralölkonzerne die Preissenkung an die Autofahrer weitergeben. Der Gesetzentwurf der Bundesregierung sieht vor, die Energiesteuern auf Diesel und Benzin von Oktober bis Dezember um etwa 14 Cent pro Liter zu senken. Einschließlich der Mehrwertsteuer entspricht dies einer Entlastung von rund 17 Cent. Im Bundestag stimmten 434 Abgeordnete für den Tankrabatt, 128 dagegen. Es gab keine Enthaltungen. Papst Leo XIV. Hat heute am zweiten Tag seines Frankreich-Besuchs in Paris Migrantinnen und Migranten getroffen. Am Nachmittag wird er in der französischen Hauptstadt von mehreren hunderttausend Menschen eine Messe feiern. Das Oberhaupt der weltweit rund 1,4 Milliarden Katholiken hatte seinen ersten offiziellen Frankreich-Besuch seit 18 Jahren gestern mit einem Treffen mit Präsident Emmanuel Macron begonnen. Dabei warnte er vor einem Paradies der Maschinen im Zeitalter der künstlichen Intelligenz und betonte die damit verbundene Notwendigkeit ethischer Leitlinien.
2: Je constate parfois avec préoccupation les dérives actuelles des sociétés qui risquent de détourner la science et la technologie en entreprises lucratives.
1: Zum Abschluss seines Besuchs wird Papst Leo XIV. Am Montag in Metz über den Frieden in Europa sprechen. Die slowenische Männer-Volleyball-Nationalmannschaft hat im Halbfinale der Europameisterschaft im italienischen Mailand gegen Polen mit 0:3 verloren. Trotz der Niederlage kämpfen die Slowenen weiter um eine Medaille. Der Spieler Jan Kozamernik. Ich wünsche mir, dass wir Slowenien noch eine Medaille holen. Ich wünsche mir das von ganzem Herzen. Ich würde sehr gerne noch einmal einen solchen Erfolg feiern. Und ich hoffe, dass es heute klappt. Spielbeginn ist heute Nachmittag um 17 Uhr. Zum Wetter. Es ist vorwiegend heiter an der Küste mit einem schwachen Bora-Wind. Die Tageshöchsttemperaturen liegen zwischen 19 und 22, an der Küste bis zu 24 Grad.
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1: Zu Behinderungen kommt es auf der A1 Autobahn, und zwar Forst-Sinojice in Richtung Ljubljana. Fahren Sie bitte vorsichtig, ein Gegenstand auf der Bremsspur. Staus gibt es ferner auf der A1 Autobahn zwischen Razdrt und Postojna in Richtung Ljubljana. Und zwar verläuft hier der Verkehr nur auf einer Fahrspur. Rechnen Sie mit einer Verzögerung von etwa gut 30 Minuten. 20 Minuten zu warten gibt es auf der A1 Autobahn zwischen Slovenska Bistrica Jug und Tepanje in Richtung Ljubljana. Und etwas langsamer voran geht es auch auf folgenden Straßen: Isola Strunjan und Lucia Strunjan, Koper Šmarje und Šmarje Koper. So wie auch Les Zablet.
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1: Und jetzt noch ein Blick auf die heutigen Veranstaltungshinweise. In Ljubljana tritt heute Abend im Casina Jazz Club die Formation Rusko und Prijatelji auf. Konzertbeginn ist um 20 Uhr. Zur selben Zeit in Saukan können Sie im KC Mostone die italienisch-slowenische Band Monteverdi Rock hören. In Piuka steht beim Festival Lakeness um 20 Uhr Anna Pupedan auf der Bühne.

0: Soweit die Vorschläge von uns. Falls auch diesmal etwas für Sie dabei war, wünschen wir angenehme Unterhaltung.
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1: Deutschlands Außenminister Wadepool spricht vor UNO-Vollversammlung. Guten Tag, mein Name ist Lydia Tschutschko.
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1: Der deutsche Außenminister Wadepool spricht heute vor der UNO-Vollversammlung in New York. Es wird erwartet, dass er sich unter anderem zu den Kriegen in der Ukraine und im Nahen Osten äußert. Gestern war Wadepool für einen Tag nach Kanada gereist. Bei dem Treffen mit seiner kanadischen Amtskollegin unterzeichneten beide ein Geheimschutzabkommen, das den Austausch von Dokumenten vereinfachen soll. Bei der UNO in New York werden heute unter anderem auch Reden des russischen Außenministers Lavrov und Chinas Vizepräsidenten Han erwartet. Auf Initiative des deutschen Innenministers Dobrindt kommen am Nachmittag die Innenminister zahlreicher europäischer Länder in München zusammen, um über die Migrationspolitik der EU zu beraten. Der CSU-Politiker sprach von einer neuen europäischen Ordnung, in der man Außengrenzen schütze, den Migrationspakt stärke und Rückführungen konsequent steuere. Außerdem ist eine Erweiterung des Mandats der Grenzschutzagentur Frontex für Rückführungen im Gespräch. Zum 30. Mal ist gestern Abend der slowenische Kinder- und Jugendliteraturpreis Večernica verliehen worden. Ausgezeichnet wurde die Schriftstellerin Irena Androjna für ihren Roman Jona na križišču svetov. Irena Androjna. Natürlich sind die Leserinnen und Leser und das Publikum das Wichtigste. Aber auch für mich ist eine solche Anerkennung natürlich sehr schön. Die Preisverleihung fand im Rahmen des Treffens slowenischer Jugendbuchautorinnen und Autoren Oko Besede 2026 in Murska Sobota statt. Im vergangenen Jahr ging der Preis an Andrei E. Skubitz. Zum Wetter. Heute bleibt es überwiegend sonnig. An der Küste weht stellenweise eine schwache Bora. Die Tageshöchstwerte liegen zwischen 19 und 22, im Küstenland bei 24 Grad.
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1: Wegen eines Verkehrsunfalls gibt es Sperre der Straße Velenje-Schostan in Velenje. Dann auf der Straße Sint-Jakob-Domžale. In Domžale verläuft der Verkehr abwechselnd einspurig. Er staut sich auf der A1-Autobahn zwischen Razdort und Postojna in Richtung Ljubljana. Hier gibt es eine längere Wartezeit von etwa 45 Minuten. Der Verkehr verläuft wegen Sanierungsarbeiten nur auf einer Fahrspur. Ferner gibt es Verzögerungen auf der A1-Autobahn zwischen Slovenska Bistrica Jug und Tepanje in Richtung Ljubljana sowie auf den Straßen Izola Strunjan und Lesce Bled.
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1: DGB protestiert gegen soziale Reformen. Guten Tag, mein Name ist Lydia Tschutschko.
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1: Der Deutsche Gewerkschaftsbund protestierte gegen die Sozialpolitik der Bundesregierung. In mehreren Städten gibt es Kundgebungen. Mit einem bundesweiten Aktionstag protestiert der Deutsche Gewerkschaftsbund heute gegen Kürzungen und Sozialleistungen. Wie sehen die Menschen die geplante Reform?
2: Die Reformen betreffen uns zum Schluss alle. Es beruht ja darauf, dass es ein Einsparpotenzial sein soll für die öffentlichen Ausgaben, während für Rüstung unheimlich viel da ist. Und das können wir nicht hinnehmen, weil es nach und nach halt unsere Rechte abbaut.
3: Die Bundesregierung zeigen wird, dass nicht alle damit einverstanden sind, was sie da beschließen wollen.
4: Wir appellieren daran, die Reform jetzt nochmal zu überdenken, die Forderungen vom DGB ernst zu nehmen und unsere Forderungen als Gewerkschaft einzubeziehen.
1: DGB-Chefin Yasmin Fahimi bekräftigte ihre Kritik an den geplanten Reformen der Bundesregierung, zeigte sich aber auch offen für Veränderungen. Die USA haben ein neues Dreiertreffen mit Russland und der Ukraine vorgeschlagen. Der ukrainische Präsident Zelensky erklärte, die Gespräche könnten in den Vereinigten Arabischen Emiraten stattfinden. Moskau bestätigte den Vorstoß der US-Regierung. Ein solches Treffen könne bald stattfinden, sagte Kreml-Sprecher Peskow. Einzelheiten seien aber noch nicht bekannt. In Stuttgart hat das Cannstatter Volksfest begonnen. Oberbürgermeister Nopper eröffnete das 17-tägige Fest auf dem Cannstatter Wasen mit dem traditionellen Fassanstich. Es gilt nach dem Münchner Oktoberfest als zweitgrößtes Volksfest der Welt. Im vergangenen Jahr kamen laut Veranstalter rund 4,2 Millionen Besucherinnen und Besucher. Das Wetter morgen. Es wird überwiegend sonnig, an der Küste weht eine schwache Bora. Die Frühtemperaturen zwischen 4 und 8, die Tageshöchstwerte von 20 bis 22, an der Küste bis zu 25 Grad.
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1: Zu Behinderungen nach einem Verkehrsunfall kommt es auf der Straße Schentjakob-Domžale. In Domžale, der Verkehr verläuft hier abwechselnd einspurig. Und es staut sich auf der A1-Autobahn zwischen Razdörte und Postojna in Richtung Ljubljana. Und zwar verläuft der Verkehr hier etwas langsamer. Rechnen Sie mit einer Verzögerung von 20 Minuten.
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0: eng mit der kulturellen Vielfalt des Landes verbunden. Auch das Bildungssystem legt großen Wert auf frühe und hochwertige Sprachausbildung. Für Reisende bedeutet das eine besonders leichte Verständigung im ganzen Land. Gleichzeitig stärkt Sprachkompetenz Sloweniens Rolle im internationalen Austausch. Sie erleichtert Handel, Tourismus und wissenschaftliche Zusammenarbeit.
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1: Standard & Poor's bestätigt Bonitätsnote Sloweniens. Guten Abend, mein Name ist Lydia Tschutschko.
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1: Die Ratingagentur Standard & Poor's hat die Bonitätsnote Sloweniens mit AA und stabilem Ausblick bestätigt. Als Gründe nannte die Agentur vor allem die widerstandsfähige Inlandsnachfrage, die trotz der weltweiten wirtschaftlichen Unsicherheit das Wachstum stützt, sowie die fiskalischen Reserven. Diese könnten die Auswirkungen der erwarteten Haushaltsdefizite abfedern, teilte das slowenische Finanzministerium heute mit. Beim Friedensdenkmal in Cerje hat heute die traditionelle Friedenskundgebung stattgefunden. Verteidigungsminister Valentin Hajdinjak betonte in seiner Rede die Bedeutung des Friedens und von Investitionen in die Verteidigung.
2: Mir in obramba nista nasprotje.
1: Frieden und Verteidigung sind kein Widerspruch. Wir stärken die Verteidigung nicht, weil wir uns Krieg wünschen. Wir tun es, weil wir wissen, wie viel Frieden wert ist. Deshalb investieren wir in die slowenischen Streitkräfte.
2: Krepimo je zato, ker vemo, koliko je vreden mir.
1: So Hajdinjak. Auch die Veteranenverbände sollen künftig mehr finanzielle Mittel erhalten. Zum 30. Mal ist gestern Abend der slowenische Kinder- und Jugendliteraturpreis Večernica verliehen worden. Ausgezeichnet wurde die Schriftstellerin Irena Androjna für ihren Roman Jona na križišču svetov. Irena Androjna. Natürlich sind die Leserinnen und Leser und das Publikum das Wichtigste. Aber auch für mich ist eine solche Anerkennung natürlich sehr schön. Die Preisverleihung fand im Rahmen des Treffens slowenischer Jugendbuchautorinnen und Autoren Oko Besede 2026 in Murska Sobota statt. Im vergangenen Jahr ging der Preis an Andrei E. Skubitz. Das Wetter morgen. Es wird überwiegend sonnig, an der Küste weht eine schwache Bora. Die Frühtemperaturen zwischen 4 und 8. Die Tageshöchstwerte von 20 bis 22, an der Küste bis zu 25 Grad.
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1: Es staut sich auf der A1-Autobahn zwischen Vransko und Schentrupert in Richtung Maribor wegen Unfallstellenräumung wegen eines brennenden Fahrzeugs. Eine Fahrspur ist hier gesperrt. Es hat sich ein Rückstau gebildet. Ferner staute sich auch auf der A1-Autobahn zwischen Razdrt und Postojna in Richtung Ljubljana. Und zwar wegen Sanierungsarbeiten verläuft der Verkehr auch hier nur auf einer Fahrspur. Rechnen Sie mit einer Verzögerung von etwa 15 Minuten.
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1: Die Ratingagentur Standard & Poor's bestätigt die Bonitätsnote Sloweniens mit AA und stabilem Ausblick. Als Gründe nennt sie die robuste Inlandsnachfrage und die fiskalischen Reserven. Sie könnten die Folgen der erwarteten Haushaltsdefizite abfedern. In Deutschland sind zehntausende Menschen bei einem bundesweiten Aktionstag der Gewerkschaften gegen geplante Reformen im Sozialbereich auf die Straße gegangen. DGB-Chefin Jasmin Fahimi sagte in Essen, man werde sich die über Jahre aufgebauten sozialen Standards nicht einfach nehmen lassen. Und in Paris hat Papst Leo XIV. Eine große Messe gefeiert. Nach Angaben des Vatikans kamen rund 700.000 Menschen auf die Place de la Concorde. Der Papst rief dazu auf, über den Sinn des Lebens nachzudenken. Das Wetter morgen. Überwiegend sonnig. An der Küste wird ein schwacher Bora-Wind wehen. Die Frühtemperaturen zwischen 4 und 8, die Tageshöchstwerte von 20 bis 22, an der Küste bis zu 25 Grad.

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1: Die Ratingagentur Standard & Poor's bestätigt die Bonitätsnote Sloweniens mit AA und stabilem Ausblick. Als Gründe nennt sie die robuste Inlandsnachfrage und die fiskalischen Reserven. Sie könnten die Folgen der erwarteten Haushaltsdefizite abfedern. In Deutschland sind zehntausende Menschen bei einem bundesweiten Aktionstag der Gewerkschaften gegen geplante Reformen im Sozialbereich auf die Straße gegangen. DGB-Chefin Jasmin Fahimi sagte in Essen, man werde sich die über Jahre aufgebauten sozialen Standards nicht einfach nehmen lassen. Und in Paris hat Papst Leo XIV. Eine große Messe gefeiert. Nach Angaben des Vatikans kamen rund 700.000 Menschen auf die Place de la Concorde. Der Papst rief dazu auf, über den Sinn des Lebens nachzudenken. Das Wetter morgen. Überwiegend sonnig. An der Küste wird ein schwacher Bora-Wind wehen. Die Frühtemperaturen zwischen 4 und 8. Die Tageshöchstwerte von 20 bis 22. An der Küste bis zu 25 Grad.
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